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0: 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Captain Pip Dotter.
1: Heute in den Hauptrollen mit Fatima Machsmeer und Ada Blasmal.
2: Hier kommt Dotter.
3: Hallo, Folks. In der letzten Episode hier von dem Raumschiff Voyager 9 hatte ich gerade einen kleinen Plausch mit meinem Bordmechaniker, als Tessie, meine Assistentin, plötzlich in der Tür stand. Naja, sagen wir mal die wichtigsten Teile von ihr.
1: Hallo, Captain.
3: Oh, hallo, meine kosmische Krebs-Suzette.
1: Ein Telefongespräch von der Erde.
3: Stell's durch, meine kleine Hormonnudel.
1: Okay.
3: Hallo, Dotter hier. Hallo? Hallo? Hallo? Hört sich an wie eine Live-Schaltung bei der ARD. Ich ging ein paar Schritte zu unserem Telekommunikations-Scroll-Hiss-Digitalometer, kurz Telekom-Shit, und drückte auf Empfang.
4: Hallo, hier spricht Ihr höchstpersönlicher Präsident.
5: Oh, am anderen Ende der Leitung war mein guter Freund, der Präsident der Vereinigten Staaten.
4: Na, Dotter, wie geht's uns denn?
3: Oh, danke, gut. Naja, wir haben hier ein bisschen Probleme an Bord, aber sonst...
4: Welche Probleme?
3: Naja, wie wir den nächsten...

Ach, mein Gott, Mann, ich habe kein Mikro gehabt, um Gottes Willen. Ach, nein, ich habe letztens wieder was rumgespielt bei mir hier. Und da habe ich einen Knopf nicht gedrückt und jetzt, ja, jetzt bin ich, ja, jetzt, ach, jetzt klappt das aber alles wieder. Ja, und damit erstmal herzlich willkommen, Hello Radio Emergency, Hello Kick. Hello Sound Art Radio, es ist Sonntagabend und ihr hört Ollis Night Show. Ja, und heute habe ich etwas gemacht, das wollte ich schon lange machen. Und zwar, ich habe einen Freund, der sammelt CDs und LPs. Und das ist normalerweise jetzt nichts Besonderes, ja, er ist also viele Jahre lang hat man ihn immer irgendwie auf irgendwelchen Entsorgungszentren, so würde man das auf Deutsch sagen, gesehen und da hat er dann überall geguckt, was wurde denn da abgegeben und der hat alles mitgenommen. Der fährt ein Berlingo, ja, und seine Partnerin, die hat einen Rollstuhl, also hat dieser Berlingo, der ist damit, also der hat unheimlich viel Platz hinten drin, ja, und dann ist er immer nach Hause gekommen, ja, mit so und so viel Platten. Und wenn man bei ihm in die Küche geht, ja, dann macht man einen Küchenschrank auf und was sieht man? Platten. Ja, da wo normalerweise das Besteck drin wäre, sind CDs. Ja, und auch in jedem Raum, in jedem kleinsten Quadratzentimeter, ja, sind irgendwelche Schallplatten und CDs. Und das ging so lange, ja, bis er nicht mehr durchkam. Weil er hatte so viele Platten und CDs. Und ja, dann hat er sich gesagt, ja gut, dann machen wir das doch einfach so bei uns im kleinen Ort. Da ist so ein kleiner Laden zu vermieten. Dann mache ich doch einfach mal so einen Platten-An- und Verkauf. Ja, und hat da also einfach sich so einen kleinen Laden, war nicht teuer oder was, ja, für mich ist das eher gesagt so ein kleiner Aufbewahrungsladen. Und dann hat er da seine ganzen Platten reingetan und jetzt hat er wieder Platz zu Hause. Ja, und der ist zwischendurch dann auch mal hier hingekommen, weil ich, der hat auch so und so viel 1000 Anlagen und sowas und da ist immer was zu reparieren und ja, der ist dann zu mir gekommen und der bringt dann immer solche Tüten mit. Warte, ich zeige euch das mal eben hier, solche. Ja, da macht er sein Berlingo auf, hör mal, Olli, willst du CDs haben? Ich hab mal wieder was. Ja, gib her. So, und diese CDs, die lagen bei mir noch in der Ecke, die habe ich noch nicht gehört. Ihr wisst ja, wie das ist. Ja, wenn ich mal Zeit habe, dann höre ich da mal alles durch irgendwie und ich habe es einfach nicht geschafft. Aber jetzt habe ich ja dieses komische Gerät da, ja, wo so 300 CDs reinpassen und da war zwischen 250 und 274 war also noch Platz. Und da habe ich jetzt erstmal 25 Jazz-CDs reingetan und damit sind wir dann halt auch beim Thema. Ja, also wenn ihr irgendwie Lust habt, mal zu hören, was für CDs ich da drin habe, wünscht euch eine CD von 1 bis 275. Ja, ab 275 bis 300 ist alles klassische Musik, ja, das hören wir uns später an, am Ende der Sendung, ja, aber von 0 bis 274 alles Mögliche und genau davon von 250 bis 274 ist dann Jazz und ich werde auch, glaube ich, nachher mal ein bisschen rumspielen, dann wollen wir mal gucken, was wir so hören, also das ist sowas Typisches hier irgendwie. Oh ja, genau, mein Kopfhörer ist so laut oder vielleicht, ja, genau. Naja, also wenn ihr Lust habt, dann könnt ihr euch einfach eine Nummer wünschen aus dem CD-Regal. Und ja, in dem Sinne viel Spaß bei den nächsten zwei Stunden. Ich habe keine Ahnung, was noch alles kommen wird, aber das habe ich auf jeden Fall schon mal rausgesucht. Ja, in dem Sinne dann gehabt euch wohl. Ja, das ist jetzt was ganz anderes. Hat jetzt leider nichts mit Jazz zu tun, aber ich glaube, das wird, glaube ich, noch ein bisschen lauter. Kommt da noch was? Warte mal, ist denn da auch? Das müsste doch jetzt lauter sein. Das müsste eigentlich lauter sein. Wo sind meine Regler? Wo sind meine Regler? Die Regler sind okay. Dann haben wir die Output-Devices. Ist auch okay. Nein, das ist sowas, das nennt sich Dynamik. Kennt ihr das noch von früher? Das ist ja so geil. Ollis Night Show heute Abend. Viel Spaß.

So, jetzt müsste man eigentlich, müsste man da jetzt in das nächste Stück mischen, aber das mache ich jetzt nicht. Nee, ich suche jetzt einfach nur meine Hintergrundmusik an. Der Kalle hatte sich die 265 gewünscht, die habe ich allerdings schon drauf liegen, die 265, aber dann, ich mache einfach nochmal die 265. Ich werde die nochmal draufsetzen, ja, ich komme jetzt mal eben hier kurz hin, 265. Und dann gehen wir mal auf das Stück 7, machen die Pause raus und dann haben wir mit Sicherheit wieder eine schöne Hintergrundmusik für die Aktionstage für heute. Was ist denn heute so auf der Welt los? Ach, das ist doch schön. Ach, das finde ich sehr schön, diese Hintergrundmusik, ja. Heute ist der internationale Tag der indigenen Völker der Welt. Dieser von den Vereinten Nationen ausgerufene Tag macht auf die Rechte, Kulturen und den Beitrag indigener Völker weltweit aufmerksam. Er wird jedes Jahr am 9. August begangen. Ha! Und ich glaube, es sind noch 137 Tage bis Weihnachten, wollte ich nur mal eben kurz hier gesagt haben. Dann in den Staaten, da feiern sie The National Book Lovers Day, ein Tag für alle, die lieber noch ein Kapitel mehr lesen, als vernünftig schlafen gehen. Ja, das kenne ich von früher auch noch. Der internationale Coworking Day. Ja, das ist, der würdigt die gemeinschaftliche Arbeitsräume und die Zusammenarbeit von Freiberuflern und kleinen Unternehmen. Ja, weil es nicht so alles gibt. Kulinarische Kuriositäten. Der National Rice Pudding Day. Das ist auf Deutsch Milchreis. Ha! Also, wir suchen uns heute ein Büro mit Leuten, mit denen wir gerne mal zusammenarbeiten würden. Das haben wir, glaube ich, auch schon gemacht heute. Und dann essen wir alle zusammen erstmal Milchreis. Dazu noch Passionsfrucht, weil der National Passionsfruit Day ist auch noch da. Dann gedenken wir allen internationalen indigenen Völkern der Welt. Und es gibt noch einen Nagasaki-Gedenktag. Erinnerung an den Atombombenabwurf auf Nagasaki am 9. August 1945 und Mahnung für Frieden und nukleare Abrüstung. Tja. Ja, dann wissen wir ja, was wir jetzt noch machen können. Wie gesagt, ich habe jetzt, glaube ich, keinen Milchreis mehr. Also ich wüsste jetzt noch mal kurz gucken, ob ich noch irgendwie Milchreis kriege, aber... Ja, ich weiß nicht. Ja, ihr verwirrt mich sowieso heute. Svenny, also ich muss mal den ersten Satz von Svenny hier reinschreiben. Da war heute, nach warem Wetter, gerillert würden Hü. Da war heute, nach warem Wetter, gerillert würden Hü. Ist doch kein Wunder. Ist doch kein Wunder, dass Kick nicht erkennen kann, in welcher Sprache ich sende. Obwohl, guten Abend, Frankie. Ja, okay, das hast du dann gemacht. Okay, dann würde ich mal sagen, machen wir erstmal wieder ein bisschen Musik hier. Und wie gesagt, ach, das ist übrigens Count Basie and his Orchestra. The Blues I Like to Hear. Tja, wunderbar. Dann wissen wir ja, die Nummer 265 ist Count Basie und das jetzt hier ist was ganz anderes. Krag und Smug, keep it together. Und ich glaube, da müsste jetzt was kommen. Wow, es funktioniert. Ich frage mich allerdings, warum die Musik immer so leise ist. Die sollte eigentlich ein bisschen lauter, obwohl der Pegel stimmt ja eigentlich. Vielleicht ist mein Mikro zu laut. Vielleicht sollte ich mal weniger quatschen. Und die Musik mal ein bisschen mehr in den Vordergrund lassen. Ja, ich glaube, das werde ich mal versuchen. Bis gleich.

Keep It Together von Krag und Smark. Ach, jetzt muss ich wieder in das nächste Stück reinmischen, aber ich kann es leider nicht. Ich lasse es einfach mal auslaufen, nicht? Da geht das schon. Dingen, Dingen, Dinge, ja, wunderbar. Ja, also die Tage heute, also die speziellen Tage heute waren ja interessant, aber der spezielle Tag jetzt, also von gestern, ja, am 8. August, der war also irgendwie was völlig, völlig Abgefahrenes, ja, und zwar nennt sich dieser Tag Sneak Some Zucchini Onto Your Neighbor's Porch Day. Das heißt, übersetzt, ja, lege Zucchinis bei deinem Nachbarn vor der Haustür ab und lass dich dabei nicht erwischen. Tag. Das ist also völlig abgefahren. Und er findet am 8. August statt. Ja. Und die Idee dahinter ist ja irgendwie skurril. Ja, also ich weiß nicht, ob ja, ich glaube, da war doch, wir warten doch mal, war Radio Emergency, da war doch eine mal im Chat, die hat doch sehr viel mit Gartenarbeit und sowas gemacht. Die kennt das vielleicht, und zwar Zucchini-Pflanzen. Ja, wenn man die also aufbaut, einpflanzt, ja, dann haben die Angewohnheit, aus einer einzigen Pflanze eine geradezu lächerliche Menge Früchte zu produzieren. Ja, und wer das mal selber gemacht hat, ja, der kennt dann auch anscheinend auch das Problem. Ich habe es noch nicht gemacht, also weiß ich nicht. Ja, auf jeden Fall das Problem. Also anfangs freut man sich über jede einzelne Zucchini, aber zwei Wochen später überlegt man, ob man sie als Baumaterial verwenden kann. Ja, und deshalb entstand in Nordamerika der Brauch, überschüssige Zucchini anonym beim Nachbarn, Freunden oder Kollegen vor die Tür zu legen. Meist nachts oder früh morgens, damit der Spender unerkannt bleibt. Natürlich nur als freulicher Spaß und nicht, um jemanden ein Berg Gemüse aufzuzwingen. Ja, der Tag wurde dann irgendwann mal Anfang der 2000er Jahre von einem amerikanischen Gartenautor populär gemacht und hat sich vor allem in den USA und Kanada unter Hobbygärtnern verbreitet. Es ist kein offizieller Feiertag, ja, das kann ich auch verstehen, sondern eher eine augenzwingende Tradition. Ja, gut, also dann wissen wir Bescheid. Also wenn ihr Zucchinis, ne, obwohl Zucchini, also so ein Zucchini-Auflauf oder sowas ist nicht schlecht. Also das kann ich auf jeden Fall mal jedem empfehlen. So, musiktechnisch, ich hatte was da, ja, also ich, das ist ja wieder eine ganz andere, ich wollte jetzt nicht mehrere Fässer gleichzeitig aufmachen, von daher machen wir mal einfach kurz unser Karussell. Ja, ich habe ja gesagt, Jazz kriege ich von 250 bis 274, wir hatten die 265, ich gehe jetzt mal auf die 273. Ja, und lass das Stück direkt mal anspielen und dann sind wir gespannt, was passiert. 275, ja? Nein, 273. 273, er überlegt noch, soll ich spielen? Ja, er macht was. Muss ich doch auf Play, oder? Ach. Die geschenkte CD in Ollis Nightshow.

Also die Musik würde ich auch zu einem Zucchini-Auflauf, wenn ich den essen würde, würde ich auch die Musik dazu hören. Das ist okay. Was nehmen wir denn als Nachtisch dazu? Ein Vanilleeis mit Sahne? Passt die Musik auch zu Vanilleeis mit Sahne? Oder vielleicht eher so eine gebackene Banane vom Chinesen? Vielleicht Aprikosenkompott könnte man auch zu der Musik essen.

Obwohl ein bisschen Aprikose ist bei der Musik auch dabei. Der Schlagzeuger ist aber auf jeden Fall Zucchini. André Previn, Mandelloaf, Ray Brown, und Grady Tate. Das Stück heißt Make Believe. Ja, für geschenkt ist das doch okay. Also ihr wisst, also wenn ihr irgendwas Verrücktes wollt, 250 bis 274 an meinem Karussell. Ja, ich mache es mal jetzt mal ein bisschen langsamer wieder raus, weil es ist ja nicht jedermanns Sache, das verstehe ich ja. Also gerade bei Radio Emergency, die ja auch gerne bei Punk spielen, ist das schon so eine kleine Ausnahme. Aber was soll's. Also bei SoundArt Radio mögen sie es. Ja, also kann ich euch direkt sagen, SoundArt Radio spielt eigentlich alles. Ja, die spielen auch Sinustöne von 1 Kilohertz ab, ja, aber da muss ein kleiner Hall drauf sein, sonst spielen sie es nicht ab. Ja, und bei Kick, die hört alles. Nee, aber ich hatte heute auch

Die, wo man direkt weiß, ja, die sind nicht kommerziell, ja, aber die Musiker können sich mal richtig austoben, genauso wie bei diesen Jazz-CDs. Und da hatte ich dieses Stück hier gefunden, und zwar Don't It Drive You Crazy. Also macht es dich nicht irgendwie verrückt? Die Pointer Sisters sind das.

Ach, da kann man sich so richtig verlieren in der Musik. Obwohl, ich muss auch sagen, also die jetzt irgendwie an einem Fußballstadion zu spielen, während gerade ein Tor gefallen ist, würde ich vielleicht nicht empfehlen, aber ich fand's geil. The Pointer Sisters, Don't It Drive You Crazy? Macht's dich nicht verrückt? Ja, ich habe hier noch so eine verrückte Geschichte irgendwie. Und zwar, ja, The Never Ending Story mit Sven und seiner Arzthelferin. Ja, die Arzthelferin, die will wahrscheinlich eher, aber Sven sieht sie eigentlich sehr oft. Und er wünscht sich jetzt für diese Arzthelferin, seiner Herzdame, wünscht er sich Culture Beat und Rendezvous. Ja, also das ist, also die wird wahrscheinlich jetzt auch, die ist jetzt mal mit Sicherheit nicht in der Praxis. Wir haben Sonntagabend, also die wird jetzt nicht in der Praxis sein. Hast du die denn angerufen irgendwie? Ihr gesagt, pass mal auf, schalte mal das Radio an. Ich habe da einen Wunsch für dich, ich spiele dir jetzt ein Stück. Ja, wahrscheinlich wird die sich ein Ei drauf pellen.

Tja, dann hoffen wir doch mal, dass das mit ihm klappt. Ne? Also ich sag mal mit dem, ja, also mit der Arzthelferin. Also dass das irgendwie noch mal, aber das ist ja auch blöd. Ja, du willst eine Arzthelferin kennenlernen irgendwie und musst immer einen auf krank machen, damit du die siehst. Das ist ja nicht gesund. Ja, was soll's. Ach ja, da höre ich dir ja gerade zu. Ja, guck mal. Also, wenn du mich darauf zuhörst, dann bin ich doch auf Kick, oder? Ja, http://kick.com/ollis-nightshow. Und da bin ich dann also auch zu hören. Im Übrigen frage ich mich, also Plattenküche, ne? Wie gesagt, das war, also Frank-Peter Pan hat vorhin geschrieben, irgendwie, ich versuche es nochmal. War in der Küche Platten- und CD-Aufbewahrer, unser Phil? Ja, genau. Nee, also der hatte eine Plattenküche, genau. Genau, unser Jonathan, der hatte eine Plattenküche. Und ich glaube, die Platten sind jetzt kennt ihr diese ganz modernen Küchenzeilen, ja, wo die sind so schmal und dann ziehst du die dann so raus und dann sind die so lang dann irgendwie, wenn die rausgezogen sind, da waren dann also überall Platten drin und ich glaube, die sind jetzt in seinem kleinen eigenen Plattengeschäft. So, was liegt jetzt hier an? Ich bin jetzt gerade... Ach, jetzt werde ich hier auch noch angetötet. Ja, und die Inge, die verabschiedet sich ja. Ja, irgendwie, die fragt mich, warum bin ich nicht auf Kick, aber sie guckt mich auf. Also ich verstehe, ich bin heute wieder etwas verwirrt, aber das kommt wahrscheinlich auch daher, ja, dass das Wetter auch in England heute wieder warm war. Die nächsten Tage, ja, falls es euch nicht interessiert, die werden wieder warm hier in England. Gerade hier im Südwesten bis 28 Grad, blauer Himmel. Ja, und das heißt also, hier ist immer noch der Hitzenotstand. Wobei man muss auch langsam sagen, also ich habe das ja im Fernsehen gesehen, in Deutschland der Rhein, ja, wie die Schiffer, da muss man, wenn man demnächst am Rhein steht, da muss man da runter gucken, ja, damit man dann die Schiffe da unten sieht. Die fahren dann irgendwie 4 Meter unterm Wasserspiegel oder was, keine Ahnung. Jedenfalls, ja, das ist schon problematisch. Bei uns wird es jetzt auch problematisch, weil wir haben jetzt die Urlaubssaison. Und weil ja bekanntlich Urlauber ja mindestens morgens duschen und abends duschen, ja, und nach dem Sex duschen und dann nochmal nach dem und dann so viel Wasser verbrauchen, ja, also das ist eine Tatsache, ja, weil das so ist, ja, dann haben wir einen Hosepipe-Ban. Also ich habe das, glaube ich, schon mal erklärt. Ja, wir dürfen also jetzt keine Autos mehr waschen. Ja, und die Blumen dürfen wir nicht mal mit einem Schlauch gießen, sondern nur mit einer Gießkanne, damit wir nicht so viel Wasser verbrauchen. Also es ist, weil die ganzen Touristen kommen. Also jetzt merken wir das auch mal, ja, was die Leute im Mittelmeer schon seit vielen, vielen Jahrzehnten mitmachen. Ja, wenn der ganze Schwarm Urlauber reinkommt, dann müssen wir uns erstmal ein bisschen zurückstellen, ne? Müssen wir erstmal zurücktreten, ne? Damit die Urlauber sich dann auch duschen können. So, ja, ich wurde gesagt, beziehungsweise gefragt, Thomas, kannst du bitte, mir wurde gesagt, du spielst jetzt unser neues Stück. Ah ja, okay, ja, und zwar war das die liebe Kay, ja, und ja, ich sollte jetzt, bevor ich das Stück von Chaos spiele, sollte ich jetzt noch sagen, dass es früher, dass es heute nur noch 5600 gestreifte Tiger in der ganzen Welt gibt, aber vor 100 Jahren waren, glaube ich, mehr als 10.000 in Asien alleine. Ja, okay, also das ist der Tiger. Ja, es geht um den Tiger, aber nicht so, wie man sich das vorstellt. Ja, Entschuldigung, ich spiele es jetzt einfach mal. Ich glaube, ich habe es schon mal gespielt, ne? Da war es noch nicht so ganz fertig abgemischt oder was. Also jetzt in der richtigen Abmischung spielen wir das einfach mal. Und zwar The Tiger von Chaos. Und ach so, da habe ich ja sogar noch diese original geschnittene Wave-Datei hier. Mein Gott, das kann man ja doch direkt... Da, guck mal. Das müsste man noch mit FLAC rausstreamen und dann, ja, weiß man Bescheid. Tiger.

0: Da ist der Tiger, genau. Der Tiger war aber in dem Fall jetzt nicht irgendwie sexuell, weil der ist jeder Frau haushoch überlegen, wie man sehen kann. Der ist also, ja, nee, das war der Tiger im Kopf. Ja, das sind so die vielen Gedanken, die im Schlaf beziehungsweise abends so, beziehungsweise kurz vorm Einschlafen irgendwie oder einen hindern daran, dass man einschlafen kann. Das ist mit dem Tiger gemeint. So, ja, es wurde gerade was gesagt, und zwar die Sonnenfinsternis. Ja, da freue ich mich schon drauf. Da freue ich mich echt drauf. Die Sonnenfinsternis kommt am Mittwoch. Und ich habe mir das also auch schon direkt hier ausrechnen lassen. Ja, also ich kann euch sagen, wenn ihr die Sonnenfinsternis mit mir zusammen gucken wollt und hier nach South Brent oder nach Totnes kommt, dann ist das also so, dann kann ich euch den Zeitplan direkt schon mal sagen. Und zwar der erste Kontakt, der Beginn ist um 18.18 Uhr bei uns. Ja, der Höhepunkt ist ungefähr um 19.15 Uhr. Wir haben ungefähr 95% der Sonne bedeckt. Also das ist schon eine Menge, muss ich sagen. Ja, und dann so gegen 21.09 Uhr ist die Sache dann wieder zu Ende. Denkt daran, wir sind eine Stunde zurück. Ja, das ist alles British Summertime. Und ja, da wird, ich denke mal, es wird voll im Dartmoor. Weil wir müssen nämlich hoch ins Dartmoor, weil wir müssen ja, ja klar, wo geht denn die Sonne sonst unter als im Westen, ne? Ist ja logisch. Und da müssen wir da irgendwie ans Dartmoor. Und weil da kann man, da kann man nämlich einen wunderschönen Blick in den Westen rein. Und ja, da machen wir uns dann mal irgendwie einen schönen Abend. Ich hoffe, ihr auch. Ich hoffe, ihr habt auch schönen Blick und könnt das genießen. Auf jeden Fall haben wir ja, auf jeden Fall sollten wir Daumen drücken, cross fingers, schönes Wetter haben. Und ach ja. Maybe I should explain what I said just in English. I don't know if this show is... ah nee, das hat keinen Zweck. Nein, forget about my talking, that's just rubbish. Nein, meine Sendung, die wird ja erst mittwochs abends dann gesendet, dann wäre das sowieso schon vorbei. Also von daher brauche ich das auch gar nicht mehr so ans Englisch, aufs Englische zu übersetzen. Bartmann, wann haben wir einen Bartmann? Das ist auch nicht schlecht. Bartmann, B-A-D-Mann. Ein Bartmann. So, ich habe keinen Bart. Nee, ich rasiere mich immer. Ach nee, der ist mit D. Ja, ich habe einen Bart. Ja, aber ich habe einen Bart, da rasiere ich. Ja, ist egal. Es wird ein bisschen zu chaotisch jetzt. So, ich gucke mal eben in die Gruß- und Wunschbox rein bei Radio Emergency. Nein, da sind keine Wünsche. Also ich habe die Gruß- und Wunschbox geöffnet bei Radio Emergency, wenn ihr das wollt. Aber da hat sich noch einer was gewünscht, den kennen wir auch alle. It's Urgent. Der wollte wirklich das erste Stück auf der ersten CD, was ich hier in meinem CD-Player drin habe, beziehungsweise meinem CD-Karussell. Machen wir mal den Regler hoch, das ist der hier, und dann wollen wir mal gucken, was ist das erste Stück. Oh, ist okay, ne? Kann man mit leben, ne? Olli's Night Show, hallo!
1: Na, das ist doch fabelhaft, wirklich fabelhaft.

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0: So, ihr wisst, was das bedeutet. 6 Minuten 52, ich gehe da mal nach draußen.

Jetzt muss ich wieder die Rhythmusmaschine einstellen. Ne? Ach ja, a new medicine, a new kind of medicine. Ja, dritte Woche der Titration Period. Ich bin jetzt auf 36 Milligramm. Ich werde ein bisschen ruhiger. Nee, obwohl heute bin ich sowieso wieder ruhig. Aber es gibt Dinge, also die verwirren mich. Ja, also ich habe 60 Jahre in meinem Leben immer wieder Dinge aufgeschnappt und sofort wieder vergessen. Und jetzt kann ich mich auf einmal an Dinge nochmal erinnern. Das ist schon interessant. Und ja, wollen wir mal gucken, wie es so weitergeht. So, jetzt machen wir erstmal den Tiger weg. Ach so, ich hatte einen Hörer, ein englischer Hörer. Ja, der versteht natürlich nicht, was ich sage, weil selbst das Schulenglisch reicht für mein Gelaber nicht aus. Das ist klar. Und der sagte, aber da geht ja gar nichts ab da in dem Video. Da ist immer nur dieser komische Kopf, der da erzählt und so weiter und so fort. Ja, hast du da nicht irgendwie so eine tanzende Dame oder sowas? Und da gucke ich gleich mal nach. Ich hatte noch so eine uralte tanzende Dame von früher noch, aus dem Winamp-Player. Kennt ihr das noch von ganz, ganz früher, wo man noch mit Winamp-Player gemacht hat irgendwie? Das ist, da suche ich gleich mal. Eine tanzende Dame. So, ich gehe noch mal kurz gucken, rechts oder links. Hat sich noch jemand irgendwie was gewünscht, irgendwie auf dem CD-Karussell? Nein, Radio Emergency. Es liegen zurzeit keine Wünsche an. Okay, das ist gut. Ihr seid dann also auch recht glücklich. Der Matti, der geht sogar schon ins Bett. Und der Fischhead geht auch ins Bett. Nee, der Fischhead, der ist noch da. Doch, der Matti, der ist aber auch egal, ob der ist. Der muss halt schlafen. Also wir müssen ja alle schlafen irgendwie, nicht? Und von daher, ja, werden wir ihm das schon verzeihen. So, gut, nee, da liegt nichts an. Dann würde ich sagen, dann gehen wir mal gleich kurz zu unseren Geburtstagskindern rüber. Sehr, sehr interessante Geburtstagskinder haben wir heute. Und bis dato spielen wir natürlich noch ein bisschen Musik. Ich müsste mir noch was zu trinken holen. Also von daher brauchen wir noch mal ein klein wenig was Längeres, weil ich will mir einen Longdrink machen. So, das passt eigentlich ganz gut, so in Richtung Jazz, ne? So gesampelter Jazz. Ja, nee, ich mache mir jetzt einen Longdrink. Der ist 5 Minuten 6 long.

0: Feelings, Tim Deluxe war das. Und ja, jetzt kam gerade noch in kurz schnell ein Wunsch rein. Den werde ich schnell erfüllen. Und zwar war das CD Nummer 8 war das, ja. Und vorher machen wir vielleicht nochmal eben kurz eine Barbie oder so. Wie wär's denn? Ach nee, Oktoberfestfarbe haben wir erst im September, ne? Die Aufschnitt-Barbie. Ja, jetzt ist sie da, die neue Aufschnitt-Barbie.
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0: 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Von außen knusprig und von innen luftig. 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
0: Stück 1, CD 8.

0: Mr. President, Marilyn Monroe.
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2: Unsere Geburtstagskinder. Tja, unser Geburtstagskind kann diesen schönen Jingle von Kay leider nicht mehr hören, weil sie ist leider schon gestorben. Und zwar im Jahr 2012, im Alter von nur 48 Jahren. Aber ja, sie war eine sehr, sehr große amerikanische Sängerin, Schauspielerin und Produzentin. Und sie hieß Whitney Houston. Und bereits mit ihrem Debütalbum wurde sie Mitte der 1980er Jahre zum Weltstar. Zu ihrem größten Hits gehören natürlich Saving All My Love for You and I Will Always Love You, das durch den Film Bodyguard zu einem der erfolgreichsten Songs aller Zeiten wurde. Mit über 220 Millionen verkauften Tonträgern zählt Whitney Houston zu den erfolgreichsten Künstlerinnen der Musikgeschichte. 9 ihrer Singles erreichten Platz 1 der US-Charts. Außerdem galt sie lange als die meist ausgezeichnetste Sängerin der Welt. Mit ihrer außergewöhnlichen Stimme und ihrem Erfolg ebnete sie vielen afroamerikanischen Künstlerinnen den Weg in den internationalen Mainstream. Ja, wie gesagt, Leben selber allerdings etwas tragisch, denn nach jahrelangen persönlichen Problemen und Drogenmissbrauch wurde Whitney Houston am 11. Februar 2012, wie gesagt, im Alter von nur 48 Jahren tot in der Badewanne ihres Hotelzimmers im Beverly Hilton Hotel Los Angeles aufgefunden. Als Todesursache wurde ein Unfall infolge von Herzproblemen und Kokainkonsum festgestellt. Ja, da gab es ja auch einen Film, ne? Den habe ich glaube ich auch gesehen. Und ja, die hat also auch gesanglich durch diesen Drogenkonsum ganz schön abgenommen, beziehungsweise abgebaut, nicht? Weil die könnte dann irgendwie, die hat einmal den Mund aufgemacht, den Ton 150% getroffen irgendwie. Und das hat dann nach und nach leider und leider immer weiter nachgelassen. So, nein, ich will jetzt nicht Saving All My Love For You oder I Will Always Love You spielen. Nein, ich habe mir ein Stück rausgesucht und zwar heißt das One of Those Days, Whitney Houston.

0: Tja, cooler Song, ne? Richtig geiler R&B von Whitney Houston. Tja, ja, ich wurde gerade gefragt, hier, diese Barbie-Gags, sind das meine eigene Produktion? Ja, doch. Ich habe fast 50 Stück oder sowas gemacht in einem Zeitraum von 15 Jahren ungefähr. Und ja, viele kann man ja heutzutage gar nicht mehr spielen, weil das Gesellschaftliche, die wollen das nicht mehr hören, weil die finden das anzüglich. Also ich spiele mal ein. Also wir waren damals jung, deswegen haben wir sowas, aber heute ist das ja Realität hier.
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0: Here is the news. Electric Light Orchestra. Genau, und dann geht es jetzt auch direkt in das nächste Stück über. Aber da müssen wir jetzt Pause drücken. Ja, wir haben noch einen anderen Gratulanten, beziehungsweise wir gratulieren noch einem anderen Geburtstagskind. Und zwar machen wir mal eben kurz den hier.
1: Happy Birthday, Birthday Child. 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
0: Und zwar gratulieren wir Charlie Morgan. Der wurde 1955 geboren und war ein Schlagzeuger. Der war mit Kate Bush, Elton John, Paul McCartney, Tina Turner und vielen anderen zusammen. Und langjähriger Drummer von Elton John. Eieie, was habe ich denn hier für ein Ding? So eine verfaulte MP3. Na, aber ist egal. Das soll eine Maxi sein.

Ja, wie würde eine Nachrichtensprecherin sagen, wir möchten uns gerne für die schlechte Tonqualität entschuldigen, aber was soll's. Kann passieren und ja, bei so und so viel 100.000 MP3s alle dann immer auszusortieren. Ich kann sie direkt löschen, ne? Obwohl, dann hätte ich ja keine 12-Inch mehr. Egal. Wir haben noch ein anderes Geburtstagskind. Das war auch ein Schlagzeuger. Und zwar heißt er Pete Thomas. Der hat heute auch Geburtstag. Und der wurde bekannt als Mitglied von Elvis Costello and the Attractions. Und die haben so einiges veröffentlicht, zum Beispiel auch Oliver's Army. Und Pete Thomas gilt als einer der vielseitigsten Session-Schlagzeuger Großbritanniens und arbeitete außerdem mit Künstlern wie Susan Vega, Neil Finn und Wanda Shepherd und Sheryl Crow zusammen. So, ich war jetzt ganz schnell da hinten. Ihr habt mich gesehen hier am Rumhechzen irgendwie. Ich habe natürlich was rausgesucht von Elvis Costello und da muss ich den Regler, da muss ich jetzt hier schalten und dann sollte was kommen. Hey!

Elvis Costello und Man Out of Time. So, ja, ich muss sagen, die Pressung fand ich jetzt nicht ganz so toll. Und Entschuldigung bitte, dass ich die Dame da dran hatte. Ich weiß nicht, was hattet ihr denn überhaupt für eine Hintergrundmusik? Ich weiß ja, ich habe das ja noch nie angemacht irgendwie. War das irgendwie Daddy Cool oder was? Kann ich das hier hören? Warte mal. Nee, ich kann das leider nicht hören. Also, das ist hier das Blöde bei OBS. Die machen das unter Linux, machen die einen das nicht einfach. Jedenfalls, ja, ich weiß nicht, ich kann sie jetzt da hüpfen lassen. Ich kann sie aber auch irgendwo, weiß ich nicht, ich kann die jetzt irgendwie so. So, ich kann sie mal eben dahin machen. Dann ist sie erstmal da drin verschwunden oder so. So. Im Übrigen wollte ich noch mal eben kurz erklären hier bei Kick, was das mit der Kerze auf sich hat. Warte mal, ich mache die Dame jetzt erstmal weg. Ja, ich glaube, die alten weißen Männer, die irgendwie tanzende, nackte tanzende Damen sehen wollen, die waren schon längst auf weiß der Geier was und die interessiert das nicht mehr. Nein, hier, da, nein, da, nein, da, da, da, da, da, da, da, da. Da seht ihr die Kerze. Und diese Kerze habe ich deswegen dahin gemacht, weil diese Kerze ist eine Erinnerung an alle, die schon mal auf dem Radio waren oder mit mir befreundet waren und die schon gestorben sind. Also die Kerze, die brennt für alle Verstorbenen, die ich hier in meinem Leben vermissen darf, vermisse, ja, und da waren, was weiß ich, bei Good Sound waren da viele dabei, aber auch sonst, und diese Kerze ist einfach nur eine Erinnerungskerze für alle, die verstorben sind. So, damit ihr das wisst irgendwie, und dieser Ball, der in der Mitte da rollt irgendwie, der ist dann da, ja, der sieht einfach nur cool aus, aber ich könnte auch eine nackte Dame da machen, aber das mache ich das nächste Mal. So, ja, Gesine hatte gestern auch Geburtstag am 8.8. Heute haben wir schon den 9. Ja, ist nochmal herzlichen Glückwunsch nachträglich für dich. Und welcher Song? Keine Ahnung. Irgendein Dauerloop. Costello war lauter. Na Gott sei Dank. Da bin ich ja froh, dass der Costello lauter war als dieser komische Dauerloop von der Dame da. So, ja, ich hatte auch schon was rausgesucht. Klar, ich habe schon was rausgesucht und zwar Oliver Chatham, Get Down Saturday Night. Aus dem Album Daddy Cool.

0: Tja, ist eigentlich das Gleiche, ne? Ja, ich würde sagen, das ist das Gleiche. Okay, das wollen wir mal sagen. Da war nämlich jetzt gerade noch ein Wunsch da. So, gut, unsere Geburtstagskinder haben wir durch. Ich glaube, wir haben noch einen von gestern oder morgen. Wollen wir mal eben schauen. Warte mal, ich muss mal eben kurz hochscrollen. Vom 10. August. Ich gucke noch mal eben kurz, ob da was drin ist. Wir haben noch mal wieder einen Drummer haben wir dabei. Dann haben wir Julia Fordham, Singer, Songwriter und One-Time-Member of Mary Wilson Wilsitations and Backing Singer von Kim Wilde. Naja, gut. Das würde ich mal sagen, das ist irgendwie, ist das... Dann haben wir noch ein Drama. Nee, also irgendwie, nee, da ist jetzt überhaupt nichts mehr irgendwie. Nee, dann würde ich sagen, was sagt denn die Zeit? Die Zeit sagt 23.53 Uhr. Ich würde sagen, wir fragen jetzt mal eben kurz unsere AI, was wir da jetzt machen können. Du, wir haben jetzt hier, wir sind jetzt schon fast am Ende der Sendung und suchen wieder was, ein schönes Stück für Frieden und Freiheit. Auch, was weiß ich nicht, vielleicht 20 Minuten oder 10 Minuten, irgendwie sowas. Ja, du hattest schon mal ein paar schöne Sachen vorgeschlagen. Hast du noch was anderes, was du vorschlagen würdest?
1: Lass mich kurz was Passendes raussuchen.
0: Mhm.
1: Ja. Für den Ausklang würde ich etwas nehmen, das nicht nur Botschaft, sondern auch Raum schafft. Mm. Also eher was zum Nachdenken.
0: Oh.
1: Für 10 bis 20 Minuten wäre mein Top-Vorschlag Ralph Vaughan Williams, The Lark Ascending.
0: Ja, das haben wir schon gehabt. Cool. Ja, du wirst gesponsert von dem. Ich weiß, das wird schon ein paar Mal gespielt hier. Nee, geh mal kurz gucken, ob du irgendwie sowas von Mozart oder irgendwie von Beethoven oder sowas findest, so in der Länge.
1: Ja,
0: oder Tschaikowski.
1: Da gibt's echt viele.
0: Ja, ich weiß.
1: Ja, ich hab ein paar.
0: Ja.
1: Also, alles gut. Also, was richtig gut passt, Beethoven, die Pastorale, zweiter Satz, Szene am Bach.
0: Mhm.
1: Das ist friedlich, naturverbunden, so um die 12 Minuten. Oder Dvořák, Symphonie aus der neuen Welt, zweiter Satz, das Lago.
0: Mhm.
1: Sehr getragen, aber mit so einem warmen Hoffnungston.
0: Hoffnungston.
1: Das Thema Frieden. Mhm. Genau, hoffnungsvoll.
0: Mhm. Okay, go on.
1: Fürs Thema Frieden wäre das wirklich ideal. Wenn du es etwas knapper magst, Mozarts Klarinettenkonzert, zweiter Satz, zeitlos schön, auch wenn es nicht ganz 10 Minuten sind.
0: Mhm.
1: Mein Favorit wäre aber wirklich Beethoven mit der Szene am Bach. Das bringt die richtige Stimmung für Frieden und Freiheit. Und als kurzer Abbinder könntest du sagen, zum Abschluss etwas, das ohne Worte für Frieden spricht. Beethovens Blick auf eine stille Natur kommt gut durch die Waffe.
0: Ja, guck mal, da wurde schon alles gesagt. Jetzt muss ich eben hier stoppen und dann muss ich mir das mal eben kurz rausholen. Das war doch der Bach irgendwie, war das, ne? Warte mal. Jetzt muss ich ja wieder. Ach nee, so. Wo ist es denn jetzt hier? Da ist es doch da. Nee, genau. Nee, guck mal, die hat das, also warte mal, Mozarts Klarinettenkonzert, Dvořák, wo war der? Da, genau, Beethoven, die Pastorale, zweiter Satz, Szene am Bach. Ach ja, ja, ich habe sowas natürlich jetzt nicht sofort vorrätig, das hätte mein Vater gehabt irgendwie und ja, ich glaube, das ist 12 Minuten, ne? Genau, okay. Dann würde ich mal sagen, die spiele ich jetzt. Ich bedanke mich bei euch recht herzlich fürs Zuschauen und Zuhören. Ihr seid sowieso schon alle im Bett und das ist auch gut so. Wir hören uns nächste Woche wieder. Gleiche Stelle, gleiche Welle. In dem Sinne, schlaf gut und bis später. Und hier ist der Ludwig.

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